Der König darob sich verwundert schier und spricht: Der Becher ist dein, und diesen Ring noch bestimm ich dir, geschmückt mit